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0: Dankeschön. Der Berliner Lesebühnenautor Micha Ebeling hat einmal gesagt, manchmal spüre ich Lyrik. Und geht es uns nicht allen so? Wir freuen uns, heute hier das folgende Stück einem etwas breiteren Publikum präsentieren zu dürfen. Und das aber nicht, ohne den Mann auf die Bühne zu bitten, dem wir dieses breitere Publikum zu verdanken haben. Einen warmen Applaus für Götz Wittmann.
1: Dankeschön.

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Kommen wir von Genitalien zu einem gänzlich anderen Thema. Ein Lied über Arschlöcher.

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Stefan Hoppe am Klavier und Tina Baumann an der Bar.

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Ich komme nun zu einem Thema, das heimlich unendlich viele Menschen seit Jahrtausenden schon erlegt haben. Aber einige müssen von Berufswegen und für Geld dagegen sein. 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Es geht um unser gesundes Leben und unsere Gesundheit. Zwei meiner Freunde sind echt sehr krank. Einer hat MS, ein anderer hat Morbus Crohn. Die beiden wollten endlich auch gefördert kriegen, was ihre Ärzte ihnen empfahlen, nämlich Cannabis. Das wirkte enorm gesund. Sie konnten endlich wieder gut lachen, bekamen davon wieder Hunger und aßen wieder richtig, waren glücklich, dass es so einen Trost gab. Die beiden wollten ja durchsetzen, dass sie in ihren Gärten oder auf dem Balkon Hanf anbauen konnten, also quäken, sagt man dazu in der Niederweltsprache. Statt sündhaft teures Importcannabinoid auf BTM-Rezepten bezahlen zu müssen. Sie bekamen dann ja auch Recht von den Gerichten, ja, sie dürfen anbauen für ihren Gebrauch. Wenn das nun viele so machen würden, wäre es nicht nur die Begnadigung für die vielen kriminalisierten Normalmenschen. Es gäbe wohl keine Dealerkartelle oder Bestrafungsapparate mehr. Und es käme durch die unglaublich vielen Bei- und Nachwirkungen auf Mensch und Umwelt endlich die Zaubersteuer rein, die mein Freund der evolutionäre Badegötz Wittmann schon visionierte. Leute, Cannabis hat Zeit und die arbeitet für uns und die Gesundheit. Hanf hat Zeit zum Verstehen, zum Genießen und was die Welt uns bietet. Zeit für Erhebendes, Zeit für geistig Beschleunigtes. Ist besser als Fremdes, Geschaltetes, Abgelenktes. Zeit für den eigenen Körper und was der braucht. Zeit, um sich erstmal zu setzen. Zeit zum sich pflanzen. Zeit zum Leben. Komm rein, pflanz dich.

Dankeschön. Herzlich willkommen, Rüdi Klohn im 97er Update mit erweitertem Textspeicher und verbesserter Sprachverständlichkeit. Oder habe ich immer so genuschelt, habe ich mich immer nicht verstanden. Ich werde mir Mühe geben, dass man jedes Wort versteht, und sollte es einmal nicht so sein, dass ich weg vom Mikrofon gehe oder wieder in alte Zeiten zurückfalle und rumnuschel, dann schreit ihr einfach, hä? Wenn ihr irgendwas nicht versteht, schreit ihr einfach, hä? Ihr könnt das mal ausprobieren. Wir lesen Gossen vorlesen. Genau. Alles klar. Also ihr wollt mich verstehen. Das ist schon mal gut für mich. Neulich war ich in einem Konzert. Da sang der Andreas Botticelli mit dem Placebo Dominguez und der Montserrat Cabanibalé. Ich glaube, ein Duett. Und ich habe gelesen, das war das Tollste seit Robinson Caruso. Ich lese Cosmopolitan und manchmal auch den Stern. Überhaupt von Nietzsche bis zu Böll lese ich fast alles gern. Ich trinke trockenen roten Wein und dann sinniere ich über Kunst. Ich diskutiere gern über Politik im Zigarettendunst. Was ich davon halte? Naja, ich weiß. Das ist irgendwie komplex, diffizil. Wie bitte? Meine Meinung? Naja, ich weiß nicht. Ich würde sagen, teils so, verstehen Sie, was ich sagen will. Ich gehe gerne in die Galerie, bin Gast, was jeder Vernissage. Meine Bemerkungen stimulieren die Betrachtung ganz ungeheure Macht. Und diese Linie, dieser Stil. Aha, ein Schüler von Madrid. Stimmt, diese Farben, diese Formen, dieser Ausdruck, typisch Madrid. Typisch Madrid, ey. Was ich davon halte? Naja, ich weiß nicht. Das ist irgendwie komplex, diffizil. Wie bitte? Meine Meinung? Naja, ich weiß nicht. Ich würde sagen, teils so, verstehen Sie, was ich sagen will. Ich gehe in die Philharmonie. Zurzeit, da stehe ich auf modern. Wir müssen weg für Melodie und Harmonie. Die Typen, die bringen's auf den Kern. Ein Kunstbanause neben mir, der stößt mich von der Seite an. Sagen Sie mal, verstehen Sie diesen Stockhaus? Ich ignoriere diesen Spießer und lese mein Programm. Was daran Kunst ist, aber ich bitte Sie, dass von einer derart komplexen Diffizilität. Wie bitte? Das soll ich Ihnen erklären? Naja, ich weiß nicht. Ich glaube, wenn Sie es jetzt noch nicht haben, dann ist es sowieso zu spät. Ich habe ein Bücherregal, da stehen große Werke drin. Niemand kann mir sagen, dass ich nicht belesen bin. Vor allem Lessing und Voltaire, Shakespeare und Baudelaire, Kant, Scheville, Freud, Camus, Leibniz, Heidegger, ach,

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Ja, so kann es einem gehen, wenn man unglücklich verliebt ist. Es kann einem aber auch ganz anders gehen. In einem Fall ging es mir glücklicherweise ein bisschen anders. 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

Ja, ich erzähle euch mal einen. Also ich bin mal zur See gefahren damals. Und da stehe ich so als Assi neben dem Ersten so auf der Brücke oben, war so auf dem Atlantik zwischen Brasilien und Europa in Äquatorhöhe ungefähr. Und ich hatte gerade für den Ersten Kaffee gekocht und kam auf die Brücke, war so 12:30. Und schaue dann so nach Backbord rüber und sehe so Wolken, so 10 Kilometer vielleicht, 5 Kilometer vielleicht, so eine Wolkenbank, die plötzlich von hinten wie mit so einem Stratoskop bestrahlt, tak, tak, tak, tak, tak, tak, flatterte. Ja, und ich guck und war mir so merkwürdig und habe ich dem Ersten auch gesagt und guckten wir dann beide und dann plötzlich aus diesen Wolken stieg ein richtiger Ball. Also das war nicht so groß wie der Mond, aber einigermaßen viel größer wie ein Stern. Stieg dann so aus diesen Wolken in den Himmel rein, ganz langsam so hoch, vielleicht auf 30 Grad so, blieb dann stehen und drehte sich, wie als wenn man so ein Fäul um sich rumschlägt, dass die Tropfen so abschwirren dabei und das Ganze noch mal eine Minute. Tja, und dann blieb es noch mal stehen und dann stieg es im Zickzack in den Himmel rein. Ich sing da gleich noch davon, von dem Zickzack. Immer so zack, zack und bis es weg war. Ja, inzwischen hatte ich dann auch Leute schon gerufen, runtergerufen. Der Käpt'n hatte die Kelle und der Käpt'n wurde dann auch wach irgendwann. Und unten standen die Leute schon an der Reling und guckten und, boah, UFO, was ist denn da los? Ja, und als sie dann da standen, dann passiert das Gleiche nochmal. Also wieder diese Stratoskopenwolken, dann dieser Ball, der Aufstieg, die Drehung und wieder zack, zack in den Himmel rein. Okay. Wir haben damals auch einen Bericht gemacht. Der kam zurück vom Hydrographischen Institut. Wir hätten uns um ein Jahr vertan.

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0: Einen wunderschönen guten Abend. Schön, dass ihr alle da seid. Wir sind Simon und Jan aus Oldenburg und beginnen mit einem Lied aus Studienzeiten. Wir haben uns in Oldenburg kennengelernt, haben dort gemeinsam studiert. Und wenn man das rückwirkend betrachtet, bestand unser Studium im Endeffekt eigentlich nur aus zwei äußerst ambivalenten Komponenten. Erstens gute Vorsätze. Und zweitens ein schlechtes Gewissen.
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Also auch wenn sie erst 7 ist, man darf ja wohl noch ehrlich sein. Oh, herzlichen Glückwunsch, du hast sogar eine 2 in Schönschrift. Ich bin begeistert.

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Dankeschön. Ja, für gewöhnlich ist die Stimmung nach diesem Stück immer im Arsch. Aber wir sind darauf vorbereitet.

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Es gibt immer genug zu essen. Ich kann in meinem Land ein Brot, das Ergebnis von einem halben Jahr Wachstum, Ernte, Verarbeitung, Backen, Transport, Vermarkten, etc. in einer Sekunde für weniger als einen Stundenlohn kaufen.

0: Brieffreunde wäre das Thema. Ich habe in meiner Jugend unfassbar viele Briefe geschrieben. Viele wissen gar nicht mehr, mit Briefen heute umzugehen. Briefe, so das Mittelzwischenstadium zwischen Steintafel und E-Mail, gab es irgendwann eine kurze Periode. Da haben die Papyrus gemacht und da drauf Tintenklecks und haben sich das zugeschrieben. Ich habe das auch gemacht. Habe ich doch. Ach ja. Setlisten sind so unfassbar einengend, finde ich. Also mal davon abgesehen, dass ich sie noch nicht mal lesen kann von hier oben. Aber trinken könnte gehen. Brüsterchen Köln und Hildesheim, wo ihr alle herkommt. Kommt jemand aus Köln? Ich hatte so unfassbar viel Angst, als wir uns gedacht haben, wir machen das hier in dem Kölner Studio, dachte ich, das ist eine super Idee. In Köln haben wir eigentlich fast noch nie gespielt. Lass uns da finanziell in den Ruin reiten. Aber dann doch nicht. Wir haben gestern sogar schon eine Kriegskasse aufgemacht. Wir sind gestern schon angereist und haben beschlossen, wir werden jetzt einen bestimmten Geldbetrag vertrinken und verfeiern. Und
1: wir
0: auch das?
1: Noch eine halbe Stunde später aufstocken.
0: Ja. Zurück zu meiner Briefgeschichte.
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sechsseitige, zwölfseitige Mandola, Querflöte und dazu auch noch ein richtig netter Kerl an der Gitarre, Thomas Ringshausen.

Wer meine Musik kennt, der weiß halt heute, wie wichtig vier tiefe Saiten für gute Musik sind. Am Bass der Jörg Pückert.

Ciao.

0: Wir gehen dann drauf in Hitzack.
1: In Ordnung.
0: Ich muss erstmal die Kabel hier sortieren. Das kann man ja nicht aufstellen.
1: Ja, nun langsam.
0: Es ist auch eine beschissene Wohnung hier, das muss ich Ihnen schon mal sagen.
1: Also, süße mir, Alter.
0: Scheiße.
1: Süße mir, Alter.
0: Also, guten Tag, meine Damen und Herren. Wir melden uns hier. Und das sage ich jetzt nicht nur zu meinem Vergnügen, sondern auch zum Amüsement aller Zuschauer außen vor den Bildschirmen. Wir melden uns hier live.
1: Ja.
0: Aus einer beschissenen Wohnung, das muss ich schon mal sagen. Bei Herrn Herzog, dem Bundespräsidenten.
1: Guten Abend.
0: Wer hat Ihnen diese beschissene Wohnung eingerichtet?
1: Das war ein Innenarchitekt aus Herzogenaurach.
0: Wissen Sie was, Sie Arschloch?
1: Ja.
0: Dann holt das Arschloch nämlich zurück.
1: Ja.
0: Fette Sau. Sie fette Sau, und das habe ich auch schon zu Richard Weizsäcker gesagt.
1: Also,
0: aber so fett wie Sie möchte ich in meinem Lebtag nicht sein. Herr Herzog.
1: Ja.
0: Sehr schnell das Telefon.
1: Telefon, da muss ich hin.
0: Ja, bei Herzog. Bei
2: Herzog.
0: Bill Clinton,
2: Mr. Herzog.
0: Nein, den können Sie jetzt nicht sprechen. Wir machen hier Interviews.
2: It's very important.
0: Ja, ich sag's nicht. Arschloch, so viel darf ich verraten.
2: What's going on?
0: Nein.
2: I want to speak to Mr.
0: Herzog, nehmen Sie die Hände vom Telefon.
2: Let me speak to Mr. Herzog.
0: So.
1: Jetzt hat er aufgelegt.
0: Weiter im Gespräch, Herr Herzog.
1: Ja.
0: Zu Ihrer Frau. Diese... Ich möchte den Namen gar nicht in den Mund nehmen.
1: Gut.
0: Ihre Frau ist aber so, wenn ich das mal so sagen darf, ekelerregend.
1: Also.
0: Wenn nicht das ekelerregendste, was mir je über den Weg gelaufen ist.
1: Das ist ja wohl.
0: Herzog.
1: Die Sau. Meine Frau.
0: Was wollen Sie dazu sagen?
1: Ich liebe meine Frau. Über alles liebe ich.
0: Wenn Sie nicht ins Mikrofon, das pupst doch die ganze Zeit. Wie würde sich das anhören, wenn ich so reinsprechen würde? Herzog, das hört sich doch scheiße an.
1: Ja,
0: gehen Sie weiter weg, so wie ich.
1: Es tut mir leid.
0: So ist es gut.
1: Es tut mir leid.
0: Sie haben noch vieles zu lernen, Herr Herzog. Sie sind noch nicht lange Bundespräsident.
1: Nein.
0: Einiges haben Sie noch zu lernen. Zum Beispiel, wenn man anständig ein Interview führt. Tun Sie nicht, nehmen Sie die Hand vom Mikrofon.
1: Ja.
0: Sie miese kleine Ratte.
1: Oi.
0: Also, Herr Herzog.
1: Ja.
0: Meine erste Frage an Sie, die offizielle.
1: Ja.
0: Was tun Sie gegen Arbeitslosigkeit?
1: Ja, gegen Arbeitslosigkeit setze ich mich besonders auf
0: das
1: der...
0: Das haben Sie schon tausendmal gehört, Herr Herzog. Blödes Arsch.
1: Also,
0: gesagt.
1: Das ist kein Interview
0: also,
1: hier.
0: Nächste Frage.
1: Ja.
0: Das soziale Netz.
1: Ja.
0: Was tun Sie, damit niemand durch die grobmaschigen Löcher fällt, die das soziale Netz mittlerweile hervorbringt,
1: ja.
0: Herr Herzog?
1: Zuerst mal möchte ich sagen, das ist kein Stil, ein Interview zu führen hier.
0: Lächerlich.
1: Ist
0: keine Ahnung von Politik.
1: Kein Stil.
0: Sie waren jahrelang Verfassungsrichter, Herr Herzog?
1: Das ist
0: und
1: doch.
0: Auch Nacktmodell.
1: Ach, natürlich nicht.
0: Sie waren Nacktmodell.
1: Nein. Das weiß doch jeder.
0: Herr Herzog. Na gut. Wenn Sie nicht die Wahrheit sagen, schlage ich Ihnen diese teure Ming-Vase hier hinunter.
1: Nein, die Ming-Vase bleibt stehen, sonst gehe ich verfassungsrechtlich gegen Sie.
0: Sie werden sich hüten.
1: Vor.
0: Herr Herzog.
1: Verfassungsrechtlich.
0: Arschloch, ich muss das. Ich kriege einen Ausschlag von Ihnen, Herzog. Ich halte es nicht mehr aus.
1: Au.
3: Dies ist die Mailbox von
4: Rüdiger Bierhaus.
3: Ihr Anruf kann zurzeit leider nicht entgegengenommen werden. Sie haben aber nach dem Signalton die Möglichkeit, Ihren Namen und eine Nachricht zu hinterlassen.

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0: Aber gut, dass du fragst, auch wenn's was Ernsteres war.
1: Gerade genau, dafür sind Freunde ja da.
0: Wie dumm, dass ich da gerade weg sein muss. Was macht eigentlich dein Hexenschuss? 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Waschmaschinen und all das ganze sauschwere Zeugs.
1: Immer schön aus den Knien und nie aus dem Kreuz.
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Sind Sie der, mit dem ich einmal mit dem Memminger in der Schule war, wo der Hebolin immer, Sie wissen noch, am Laufer Schlagturm, Hebo hebt am Telefon, das war eine Punzgaudi. Der Hebo, das war ein ganz, der Herbert Zeiner, ein ganzer roher Blödel. Und ich vermute nach Ihrer Telefonnummer, dass Sie, mir geht's prima. Ich bin der Seize, weißt schon, wo wir mal abgeschrieben haben da unten. Und in dem Brüllenhof, es ist natürlich so, die Zeiten sind vorbei. Und ich glaube, Sie sind der Tobitze, also der Tobias Hacker. Und das ist ja schade, also ich meine, die haben alles verbombt, aber Servus, Tobi. Es war Pfundig und den Nemse, würde ich mir auch einmal den Memminger raussuchen. So lang.

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zufällig Talentscouts im Raum? Wenn nicht, schade, wenn ja, würde ich euch empfehlen, jetzt die Ohren aufzuspannen. Und es sei euch, dass es für euch lohnt.

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Das war cool. Ja. Sau geil.

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Entsteht, vergeht, entsteht das Teilchen und die Galaxie. 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

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Trink sie auch ineinander ein und stöhnen laut und schreien. Inwiefern ist universal höher als oral oder vaginal? Und was genau passiert, wenn eine Milchstraße gebiert? 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

Und wenn zwei Kosmen sich zur Klimax paaren, das dauert doch sicher Milliarden von Jahren. Sind wir aus so etwas hervorgegangen? Oder hat alles noch gar nicht angefangen? Und wir sind nur eine fruchtbare, potenzielle, interstellare Samenzelle. Dann gibt es garantiert Milliarden andere von denen in anderen Sonnensystemen. Und wir hängen noch fest, ohne uns weiter zu bewegen.

Kosmos. 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Gibt es irgendwann den Kolumbus der Raumschifffahrt, der die Gene unseres Planeten kurz bevor er krepiert in die eine richtige von den Milliarden Schleusen führt? In die Knospe!

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0: Ich habe hier irgendwie so einen ekelhaft langen Fingernagel, der muss man.
1: Ekelhaft langen Fingernagel? Rüdi, den habe ich dir doch gebastelt. Sehr schön, ich weiß.

0: schön.
1: Danke, danke. Bisschen Musse im Holz, ja. Thank you.

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0: Federe.
1: Ich bin auf

0: Mustafa.
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0: mach es gleich dem Erdenreich.
1: Gleich.
0: Das zweite gleich dürft ihr immer mitsingen laut. Und mach es gleich dem Erdenreich.
1: Gleich.
0: So ist schön. So, jetzt dürft ihr euch das Wohlwünschen mal zur Abwechslung. Was? Kurzhaarschnitt. Wer kommt beim zweiten? Okay. Du hast einen schönen Dutt, den hau ich dir kaputt. Verwüste deinen Kurzhaarschnitt mit einem Shaolin-Zwangstritt. Du trügst einen Irokesen, wär ich da nicht gewesen. Ein Schnitt und zweimal Schnapp, da fiel dein Iro ab. Ich tauche deinen Bubikopf in einen Salzsäuretopf. Ich färb deinen Fokuhila erst blau, dann grün, dann lila. Dann zieh ich hinten an und knob's dir vorne dran.
2: Kaltwelle.
0: Das ist eine Dauerwelle, oder? Dauerwelle. Darf ich Dauerwelle? Ich hau in deine Dauerwelle eine dauerhafte Delle. Dann tunk ich dich in Wasserstoff. Ich find das gut, du glaub ich doof. Ich mach dir die Frisur kaputt. Auf deinem Haupt ein Häufchen Schutt. Ich färbe dir dein Haupt am Leich und mach es gleich dem Erdenreich. Ich lass auch deinen Pferdeschwanz nicht ganz. Glatze ganz am Schluss, würde ich sagen. Okay, aber ich merke es mir. Ganz am Schluss, ganz am Schluss.
3: Igel.
0: Igel. Pony. Igel.
3: Pony.

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Jetzt hast du eine Glatze, drauf kleb ich deine Katze. 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Das ist ein Döschen Whiskers.

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1: Ja, das ist Ahuga Radio.
0: So schön.

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Thanks, Jim. Thank you.

0: Smaller Taiwan, Iowa Hate halt so, weißt du, so da wurde es halt wieder so ein bisschen weniger als auf letzte Woche.
1: Okay. Ich wankte völlig betrunken aus einer Hafenspelunke, griff nach dem Kompass in meiner Tasche, dort fand ich nur eine Flasche Rum, die ich auch gleich trank, als sie plötzlich vor mir stand. 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

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Tja.

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0: Wunderschön. 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
1: Dass auch akustisch ist,
0: hätte ich gar nicht so ein

0: Und dann bringe ich mich da nicht in Hand.
1: Na, ich komm mal rein, hör mir den Scheiß mal an.

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Also, ich sitze vor meiner Hütte bei meinen Bienen, im Sonnenschein, herrliche Stimmung, Vögel singen, echt Ruhe, Harmonie so, freie Zeit, Beine hochgelegt, Pfeife geschmückt und plötzlich wird's totenstill, echt, keine Akustik mehr, Stille, Ruhe, ein Moment der Stille und Ruhe. Okay, die Straße dahin, da fährt schon mal ein Auto, da ist schon mal ein Geräusch, aber diese plötzliche Stille, ich denke, komisch, was ist denn das? Was ist da los? Wieso singen die Vögel nicht mehr? Es war Ruhe. Ja, und ich schaue dann so an den Waldrand und sehe über den Bäumen, wie da plötzlich so ein riesen Vogel sich aus dem Schatten und gegen den Himmel abhebt und um uns kreist, klar, ein Raubvogel, ein Bussard. Und da wusste ich, warum die Stille war. Warum keiner mehr was sagt.

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0: 92. Ich sitze beim Schreiben am offenen Fenster. Es ist ausnahmsweise mal warm. Und ich wohne raus zur Straße. Und aus der Stadt kommt eine betrunkene Frau. Man hört es von Weitem wegen dem Klackern von ihren Pumps. Das Geräusch kommt näher. Stimmen, es sind zwei, Mann und Frau. Und man weiß schon lange, bevor man versteht, was sie reden, dass sie total dicht sind und gerade einen Konflikt austragen. Und man ruft ihnen schon in Gedanken zu. 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Und dann kommen sie unter dem Fenster vorbei. Sie sind beide total voll. Und ihre Konversation ist extrem emotionalisiert, unzusammenhängend und streitgeladen. Ich habe zum Glück schon wieder vergessen, was sie sich an den Kopf geworfen haben, weil ich mir sowas nicht mehr merken möchte. Aber es hat einen aggressiven Eindruck auf meiner Seele hinterlassen. Und um den wieder loszuwerden, schreibe ich dieses Lied. Und denk mir nur, auweia, habt euch lieb. 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Und dann sind sie aus der Hörweite. Und ich stelle mir die Restnacht vor, die die beiden noch haben werden. Und denke an uns, wie geil es ist, nach so einer Nacht alleine hier am offenen Fenster zu sitzen. Und die beiden auch schon langsam wieder aus meinem Bewusstsein verschwinden zu spüren. 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

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Verantwortungsträger mit Zeitdruck verhalten sich häufiger auf diese Weise.

ist jetzt wohl der Chef gefragt, der zog den Communicator und sagte: Tag, Frau Vogts, wie geht's? Halt, dazu kommen wir später. Dann erklärte er ihr die Situation und sagte am Ende ganz laut: Ich verlass mich auf Sie, na endlich mal einer, der seinen Leuten vertraut. 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

Dankeschön.

Ich habe seit meiner Kindheit ein Gefühl, dass es viel zu groß ist, als dass man es in einen beschissenen Song packen könnte. Egal, ich mach's jetzt trotzdem. Das ist das magischste Gefühl überhaupt. Sonnenuntergänge helfen, es auszulösen. Überhaupt auf weite Flächen schauen. Vor den richtigen alten Häusern stehen. Morgenlicht durch die blind gewordenen Fenster einer heruntergekommenen Autowerkstatt im Winter. Aber von allem am besten sind toskanische Hügelketten. Es gibt Tage, an denen ich in der Lage bin, alles zu toskanischen Hügelketten zu befördern. Dann kommt es monatelang nicht und bäm, auf einmal ist es wieder da. Das erste Mal, dass ich in meinem Leben von jemand anderem davon gehört habe, war mit 14. Led Zeppelin, Stairway to Heaven. There's a feeling I get when I look to the west and my spirit is crying for leaving. Und alles hat gestimmt.

Später habe ich gelernt, dass es halbwegs zuverlässig reproduzieren kann durch einen moderaten Kater von, sagen wir, einer bis eineinhalb Flaschen Wein. Oder Kiffen vor allem, wenn es das richtige Zeug war. Der Zauber von chemischer Spiritualität lässt leider zwischendurch immer wieder nach. Aber dann findet man es auf einmal, wenn man ein paar Tage überhaupt nichts nimmt. Weil man es einfach immer wieder haben will. Das ist so ein angenehmes Verlangen. Ich weiß gar nicht nach was genau. Irgendwas hinter dem Horizont. Die Berge, die Rheinebene, der Ozean. Ich glaube, es hat was mit Vollkommenheit zu tun und einer unstillbaren Sehnsucht, sich mit dem Ganzen zu vereinigen. Und Frieden. Und immer wenn ich es habe, bin ich auf so eine ganz komische Art und Weise gleichzeitig traurig und glücklich. Ja, melancholisch, aber noch unfassbar viel mehr. Mitten im Kosmos und etwas nahe, dem ich so gern noch viel, viel näher wäre. Ich weiß dann immer ganz genau, da ist was hinter allem, was absolut ist. Unendlich bedeutungsvoll, die Lösung aller Fragen. Die man online niemals finden wird. Nein, im Gegenteil. Mein iPad ist der natürliche Feind dieses Gefühls. Das Einzige, was ich bis jetzt darüber googeln konnte, war, dass der Schriftsteller Romain Rolland mal an Sigmund Freud geschrieben hat, dass das ozeanische Gefühl eine der zwei Wurzeln der Spiritualität sein könnte. Freud schrieb zurück, dass er das Gefühl nicht kennt und dass es wahrscheinlich frühkindliche Ursachen hat und irgendwas von der Mutterbrust. Ich bin schon als Flaschenkind auf die Welt gekommen und trotzdem ist es da. Ich glaube, Freud ist einfach sowas von ahnungslos. Das geht viel tiefer als frühkindlich. Ahnerinnerung, genetisches Verlangen. Aber nach was? Ich kann es ja nicht erklären. Und es hat noch nie jemand was darüber geschrieben. Ich suche, seit ich denken kann. Ich habe fast nichts gefunden. Über jeden Scheiß steht irgendwas irgendwo. Darüber nicht. Das ist so ein Flash, bin ich wirklich allein damit. Romain Rolland und ich können doch nicht die Einzigen sein, die das spüren. Falls du das auch kennst, sag mir bitte, wie du es nennst. Ich habe kein Wort dafür. Was ist das? Es ist so ein zauberhaftes Glücksgefühl und so unmöglich festzuhalten. Die wirklich relevanten Dinge bleiben ein Rätsel, bis man stirbt.

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0: Es gibt immer mehr Menschen, die glauben, es genügt einmal das Wort Berlin in seinen Text einzubauen und schon ist man der letzte Schrei. Also wir glauben nicht, dass es reicht.
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2: Und deswegen ist es ganz klar hier, wenn überhaupt noch was passieren soll hier, muss man sich gegen den Unterdrücker stellen und man muss parteiisch sein und nicht hier einfach sagen. Und deswegen mache ich jetzt hier diesen Tisch mal kaputt, ja? Damit du mal genau Bescheid weißt. Scheiße! So, jetzt können wir weiter diskutieren.

0: Möbelstücke! Böse Möbelstücke! Böse, böse!
1: Berlin. In der gesamten Bundesrepublik fielen heute wieder mehr als 2 Millionen Menschen bösen Möbelstücken zum Opfer. Innenminister Schäuble rief den Notstand aus. Er befahl den sofortigen Einsatz der Bundeswehr gegen jegliches Mobiliar und wurde kurz darauf von seinem Rollstuhl überfahren. Er...

0: das ist ja auch dann verständlich, dass jedes Möbelgeschäft, das du siehst, setzt diese Assoziation frei, ne? Ja. Zu dem schlimmen Unglück, das so aus heiterem Himmel auf euch eingeschlagen ist.
1: Richtig, also ich muss gestehen, wenn ich jetzt irgendwas brauche für meine Wohnung, ich bestelle nur per Katalog. Mhm. Ich traue mich nicht mehr in irgendein Möbelgeschäft.
0: Das ist ja Wahnsinn, ne? Wie
1: von dem

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1: Am Computer, du hast Post. Ich dachte, jetzt Feierabend, Speicher überlastet. Bei sowas ganz ruhig liegen bleiben, nur nichts überhastet. Das kann doch gar nicht sein, da falle ich nicht drauf rein. Das ist der Stress in letzter Zeit, die langen Nächte und der Wein. Hättest du lieber mal den letzten doch nicht mehr geraucht. Ein Zeichen deines Körpers, dass er dringend Urlaub braucht. Aber was blieb mir anderes übrig angesichts dieses Befehls? Ich ging zu meinem Schreibtisch und ich checkte meine Mails. Niemand wird mir glauben, aber das, was ich da fand, war eine Mail mit Anhang. Und das Datum, das da stand, war mein 70. Geburtstag, 2035, götz@götzwittmann.de. Das bin ich, das weiß ich. Eine Mail von mir an mich und jemand hatte mir befohlen, diese unheimliche Botschaft jetzt vom Server abzuholen. Auch wenn ich nicht an Geister glaube. Meine Füße wurden taub, ich zitterte wie Espenlaub. Ich brauchte erstmal einen Moment, das war ein Stress, durch nichts zu steigern. Ich zog ernsthaft in Erwägung, den Gehorsam zu verweigern. Aber dann kamen mir Gedanken, die brachten mich ins Schwanken. Wenn mein Ich als alter Mann in die Vergangenheit mailen kann und er das ohne Skrupel tut, dann meint er es sicher gut. Ich klickte und da stand dann, junger Mann, nur Mut. Seit dem Jahr 2022 arbeite ich schon an der intertemporären Kommunikation. Mein lieber junger Freund, lass dich von mir umarmen. Ab heute hat das Schicksal mit uns beiden ein Erbarmen. Endlich habe ich die Formel. Ich weiß jetzt, wie es geht, aber ich nehme sie mit ins Grab. Die Menschen sind dafür zu blöd. Zu blöd und auch zu dumm. Die bringen sich eh nur damit um. Nur dir soll mein Geheimnis nützen. Du sollst einen Schatz besitzen, ein Quell, der in der Zukunft liegt und der nicht so schnell versiegt. Erst ab jetzt dein Eigentum. Reichtum bringt er dir und Ruhm. Noch hast du Kraft in dir, noch hast du ein paar Haare. Im Anhang alle Nummer 1 Hits der nächsten 7 Jahre. Natürlich jede Menge Scheiße, aber auch ein paar gar nicht schlechte. Nimm dir einen guten Anwalt und sicher dir die Rechte. Mehr musst du gar nicht wissen, weiter wollte ich dich nicht stören. Mach's gut, mein Freund, leb wohl und jetzt viel Spaß beim Hören. Erst habe ich mich gefreut, doch dann verging mir bald das Lachen, weil mir einfach nicht gelang, die Scheißdateien aufzumachen. Da habe ich mir eine Multimillionen-Mail geschrieben und dann speichere ich, Idiot, den ganzen Scheiß in MP7. Ich habe sofort zurückgemailt. Hallo, alter Mann, schick sie mir bitte so, dass ich sie auch lesen kann. Das kam natürlich bei mir selber an. Ich habe wochenlang rumrecherchiert, alle Nerds, die ich kenne, bis zur Erschöpfung strapaziert, sämtliche Hotlines konsultiert, tausende Euros investiert. Ich bekam eine Menge guten Rat, aber leider kein zählbares Resultat. Das war vor einem halben Jahr. Er hat immer noch nicht geschrieben und mir armen Teufel ist nichts anderes geblieben, als mich für alle Zeiten damit abzufinden, mich bis ans Ende meines Lebens damit abzuschinden, meine komischen niemals Nummer 1 Hits zu schreiben. Mir wird realistisch betrachtet wohl nichts anderes übrig bleiben. Ich habe es mir selber eingebrockt. Meine Millionen hat der alte Sack verzockt. Ich werde am Ende meiner Tage wahrscheinlich dafür büßen. Ich werde trotzdem versuchen, mein Leben zu genießen. Wenn ich mal ein alter Mann bin und dann monetär eher klamm bin, die nächste Chance zur intertemporären Kommunikation kommt, wenn ich Glück habe, ja im Jahr 2035 schon. Und falls ich das wirklich erlebe, keine Frage, hoffe ich, dass ich dann nicht so schmählich wie er versage. Klick MP3, nicht MP7. Alter Mann, deine Enkel werden dich dafür lieben.

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gut, ich gebe zu, die Sache selbst war schon daneben. Aber wird sowas nicht geben? 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

0: Danke!
1: Kannst du oben lassen, ne?
0: Ja, richtig.

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0: Dankeschön.
1: Der Berliner Lesebühnenautor Micha Ebeling hat einmal gesagt, manchmal spüre ich Lyrik. Und geht es uns nicht allen so? Wir freuen uns, heute hier das folgende Stück einem etwas breiteren Publikum präsentieren zu dürfen. Und das aber nicht, ohne den Mann auf die Bühne zu bitten, dem wir dieses breitere Publikum zu verdanken haben. Einen warmen Applaus für Götz Wittmann.
2: Dankeschön.
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Eure Aufgabe ist es jetzt zum Abschluss, diesen sinnleeren Refrain zu singen, als wäre es die Weltformel. 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

nicht Talentscouts im Raum? Wenn nicht, schade, wenn ja, würde ich euch empfehlen, jetzt die Ohren aufzuspannen. Könnte sein, dass sich das für euch lohnt.

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1: Dankeschön. Herzlich willkommen, Rüdi Klohn im 97er Update mit erweitertem Textspeicher und verbesserter Sprachverständlichkeit. Oder habe ich immer so genuschelt, habe ich mich immer nicht verstanden. Ich werde mir Mühe geben, dass man jedes Wort versteht, und sollte es einmal nicht so sein, dass ich weg vom Mikrofon gehe oder wieder in alte Zeiten zurückfalle und rumnuschel, dann schreit ihr einfach, hä? Wenn ihr irgendwas nicht versteht, schreit ihr einfach, hä? Ihr könnt das mal ausprobieren. Wir lesen Gossenvorlesen. Genau. Alles klar. Also ihr wollt mich verstehen. Das ist schon mal gut für mich. Neulich war ich in einem Konzert. Da sang der Andreas Botticelli mit dem Placebo Dominguez und der Montserrat Cabanibalé, ich glaube, ein Duett. Und ich habe gelesen, das war das Tollste seit Robinson Caruso. Ich lese Cosmopolitan und manchmal auch den Stern. Überhaupt von Nietzsche bis zu Böll lese ich fast alles gern. Ich trinke trockenen roten Wein und dann sinniere ich über Kunst. Ich diskutiere gern über Politik im Zigarettendunst. Was ich davon halte? Naja, ich weiß. Das ist irgendwie komplex, diffizil. Wie bitte? Meine Meinung? Naja, ich weiß nicht. Ich würde sagen, teils so, verstehen Sie, was ich sagen will. Ich gehe gerne in die Galerie, bin Gast, was jeder Vernissage. Meine Bemerkungen stimulieren die Betrachtung ganz ungeheuer mal. Um diese Linie, dieser Stil. Aha, ein Schüler von Magritte. Stimmt, diese Farben, diese Formen, dieser Ausdruck, typisch Madrid. Typisch Madrid, ey. Was ich davon halte? Naja, ich weiß nicht. Das ist irgendwie komplex, diffizil. Wie bitte? Meine Meinung? Naja, ich weiß nicht. Ich würde sagen, teils so, verstehen Sie, was ich sagen will. Ich gehe in die Philharmonie. Zur Zeit, da stehe ich auf modern. Wir müssen weg für Melodie und Harmonie. Die Typen, die bringen's auf den Kern. Ein Kunstbanause neben mir, der stößt mich von der Seite an. Sagen Sie mal, verstehen Sie diesen Stockhaus? Ich ignoriere diesen Spießer und lese mein Programm. Was daran Kunst ist, aber ich bitte Sie. Das von einer derart komplexen Diffizilität. Wie bitte? Das soll ich Ihnen erklären? Naja, ich weiß nicht. Ich glaube, wenn Sie es jetzt noch nicht haben, dann ist es sowieso zu spät. Ich habe ein Bücherregal, da stehen große Werke drin. Niemand kann mir sagen, dass ich nicht belesen bin. Vor allem Lessing und Voltaire, Shakespeare und Baudelaire, Kant, Scheville, Freud, Camus, Leibniz, Heidegger, ach,

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Ja, also versteht das bitte nicht falsch. Im Endeffekt glaubt auch, was ihr wollt. Wer glaubt, wird selig, sagt man ja so schön. Wer es glaubt, wird selig. Das Wichtigste wäre nur, dass ihr euch möglichst schnell entscheidet. Wie ihr wisst, haben wir nicht mehr allzu viel Zeit mit solchen Dingen. Es dauert nicht mehr allzu lange und dann geht das alles hier den Bach runter. Und ob ihr wirklich richtig steht,

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sechsseitige, zwölfseitige Mandola, Querflöte und dazu auch noch ein richtig netter Kerl an der Gitarre, Thomas Ringshausen.

Wer meine Musik kennt, der weiß halt heute, wie wichtig vier tiefe Saiten für gute Musik sind. Am Bass der Jörg Pückert.

0: Das war cool.
1: So geil.

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0: So, wir gehen dann drauf, wenn ich jetzt sag.
1: In Ordnung.
0: Ich muss erstmal die Kabel hier sortieren. Das kann man ja nichts aufstellen.
1: Ja, nun langsam.
0: Es ist auch eine beschissene Wohnung hier, das muss ich Ihnen schon mal sagen.
1: Also, süße mir, Alter.
0: Scheiße.
1: Süße mir, Alter.
0: Guten Tag, meine Damen und Herren. Wir melden uns hier. Und das sage ich jetzt nicht nur zu meinem Vergnügen, sondern auch zum Amüsement aller Zuschauer außen vor den Bildschirmen. Wir melden uns hier live.
1: Ja.
0: Aus einer beschissenen Wohnung, das muss ich schon mal sagen. Bei Herrn Herzog, dem Bundespräsidenten.
1: Guten Abend.
0: Wer hat Ihnen diese beschissene Wohnung eingerichtet?
1: Das war ein Innenarchitekt aus Herzogenaurach.
0: Wissen Sie was, Sie Arschloch?
1: Ja.
0: Gut, das Arschloch nehme ich zurück.
1: Ja.
0: Fette Sau. Sie fette Sau, und das habe ich auch schon zu Richard Weizsäcker gesagt.
1: Na,
0: aber so fett wie Sie möchte ich in meinem Lebtag nicht sein. Herr Herzog.
1: Ja.
0: Sehen Sie schnell das Telefon.
1: Telefon, da muss ich hin.
0: Ja, bei Herzog. Bei
2: Herzog. Bill Clinton, I want to speak to Mr. Herzog.
0: Nein, den können Sie jetzt nicht sprechen. Wir machen hier Interview.
2: It's very important,
0: Ja, ich sag's nicht. Arschloch, so viel darf ich verraten.
2: What's going on? I want to speak to Mr. Herzog.
0: Nehmen Sie die Hände vom Telefon.
2: Let me speak to Mr. Herzog.
0: So.
1: Jetzt hat er aufgeregt.
0: Weiter im Gespräch, Herr Herzog.
1: Ja.
0: Zu Ihrer Frau.
1: Mhm.
0: Diese... Ich möchte den Namen gar nicht in den Mund nehmen.
1: Gut.
0: Ihre Frau ist aber so... Wenn ich das mal so sagen darf... Ekelerregend. Wenn nicht das Ekelerregendste, was mir je über den Weg gelaufen ist.
1: Das ist ja wohl...
0: Herzog.
1: Die Sau. Meine Frau.
0: Was wollen Sie dazu sagen?
1: Ich liebe meine Frau. Über alles liebe ich.
0: Wenn Sie nicht ins Mikrofon, das pupst doch die ganze Zeit. Wie würde sich das anhören, wenn ich so reinsprechen würde? Herzog, das hört sich doch scheiße an.
1: Ja.
0: Gehen Sie weiter weg, so wie ich.
1: Es tut mir leid.
0: So ist es gut.
1: Es tut mir leid.
0: Sie haben noch vieles zu lernen, Herr Herzog. Sie sind noch nicht lange Bundespräsident.
1: Nein.
0: Einiges haben Sie noch zu lernen. Zum Beispiel, wenn man anständig ein Interview führt, nehmen Sie die Hand vom Mikrofon.
1: Ja.
0: Sie miese kleine Ratte.
1: Oh.
0: Also, Herr Herzog.
1: Ja.
0: Meine erste Frage an Sie, die offizielle.
1: Ja.
0: Was tun Sie gegen Arbeitslosigkeit?
1: Ja, gegen Arbeitslosigkeit setze ich mich besonders auf
0: das
1: der...
0: Das haben Sie schon tausendmal gehört, Herr Herzog. Blödes Arsch.
1: Also, das ist kein Interview
0: also,
1: hier.
0: Nächste Frage.
1: Ja.
0: Das soziale Netz.
1: Ja.
0: Was tun Sie, damit niemand durch die grobmaschigen Löcher fällt, die das soziale Netz mittlerweile hervorbringt,
1: ja.
0: Herr Herzog?
1: Zuerst mal möchte ich sagen, das ist kein Stil, ein Interview zu führen hier.
0: Lächerlich. Keine Ahnung von Politik.
1: Kein Stil.
0: Sie waren jahrelang Verfassungsrichter, Herr Herzog?
1: Und doch.
0: Auch Nacktmodell?
1: Ach, natürlich nicht.
0: Sie waren Nacktmodell?
1: Nein. Das weiß doch jeder.
0: Herr Herzog. Na gut. Wenn Sie nicht die Wahrheit sagen, schlage ich Ihnen diese teure Ming-Vase hier hinunter.
1: Nein, die Ming-Vase bleibt stehen, sonst gehe ich verfassungsrechtlich gegen Sie.
0: Sie werden sich hüten.
1: Vor.
0: Herr Herzog.
1: Verfassungsrecht.
0: Arschloch, ich kriege einen Ausschlag von Ihnen, Herr Herzog. Ich halte es nicht mehr aus.
1: Au.

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0: Dankeschön.
1: Der Berliner Lesebühnenautor Michael Ebeling hat einmal gesagt, manchmal spüre ich Lyrik. Und geht es uns nicht allen so? Wir freuen uns, heute hier das folgende Stück einem etwas breiteren Publikum präsentieren zu dürfen. Und das aber nicht, ohne den Mann auf die Bühne zu bitten, dem wir dieses breitere Publikum zu verdanken haben. Einen warmen Applaus für Götz Wittmann.
2: Dankeschön.

0: Genitalien auf Abwägen Nummer 4 heißt Genital ist besser.
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1: Liedermaching?
2: Glücksruh, das ist nicht nur eine Behauptung.

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Ihr Anruf kann zurzeit leider nicht entgegengenommen werden. Sie haben aber nach dem Signalton die Möglichkeit, Ihren Namen und eine Nachricht zu hinterlassen.

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